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0: Mich freut es ganz besonders, dass Sie heute Abend mit uns auf der Bühne stand. Es geht einfach zu einem Konzert 30 Jahre Pommes, die Urgesteine des Schwabenrock, Alex Georg. Und die Hymne, die Schwabenhymne schlechthin. Und wir dürfen die spielen, wir dürfen die spielen. Also das ist schon geil, ist okay, oder?
1: Ja,
0: ist
1: okay. Irgendwie Wahnsinn, ja. Ich bin auch ganz stolz.
0: Einer ist einfach der Arsch!

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Alle zum Glück! Vielen Dank! Geil!

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Gerade so florale Sachen sind ja schön, doch tut es jetzt beim Machen ziemlich weh. 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Nee? Du, der Spider hat jetzt umgeschult und hat ein Nagelstudio in Gmend. 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Nein, mit dem Lou. 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

so ein Tattoo, das find ich gell. Ist nicht nur Schmuck, sondern ein wenig spirituell. So ein Tattoo, das ist eben Zeichen der Selbstbestimmung über das eigene Leben, den eigenen Körper, ein Ausdruck von Individualität und Selbstverantwortung. Ist ein Tattoo. Und jetzt kommst du.

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0: 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Da steht noch einer auf der Bühne und erzählt dir was von:
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Also wir hätten ja jetzt ein, wir spielen jetzt ein Stückle, das hat folgende Refrain: Sabalot, Jesus Gott, heide Stube, da brauch, komm, erzähl, was gibt's Neues, heimat, zocke, lamigau. Der eine oder andere kennt es vielleicht, der hat es vielleicht auch schon gehört. Aber wir haben für dieses Sabalot, Jesus Gott, heide Stube, da brauch, komm, erzähl, was gibt's Neues, heimat, zocke, lamigau, eine sogenannte Simultanübersetzung gemacht für die Leute, die heute oben da waren und überhaupt nichts verstanden haben. So, ja, so Leute, gell, die so rheinische Frohnatur, die lachen halt der Spur hinterher, whatever, egal. Also, und dieses Sabalot, kann man nicht übersetzen, ganz klar, aber dann Sabalot, Jesus Gott, heute in Stuttgart, er braucht, komm erzähl, was gibt es Neues, Heimat Strumpf, lass mich gehen.

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0: Moisés Uli. Uli.
1: Dankeschön.

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1: Wenn einer so macht, ist mit einer kaufsüchtigen Frau im Kaufhaus. 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Ja, sag, langsam wird es Zeit. Dann gibt er in dem Lied, das ist sein Signal, sag, macht er vor ihr. Denkt er, was ist denn das für ein Signal? Nein, es kommt von ganz früher. Das erste Wort als Kind war nicht Mama, sondern das war dein erster Boller gelegt, guckst deine Mutter an und sagst, Mama. Nicht Mama, sondern Mama. Jagger hat es gehört. Jagger hat überall Ohren gehört. Er hat gemeint, es sei ein altotterschwanger Rentierjäger, Geheimgesang aus dem 5000 vor Christus. Hat ein Lied draus gemacht, der Säckel. Das ist mein Ding. Mein Lied heißt, ja, dann kauft man halt den Schal. Es geht um die kaufsüchtige Frau und nicht um Jagger. Was hat er gesungen über, das weiß man gar nicht. Der hat es halt gestohlen.

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0: Ja, dann kommen wir halt in Schau, bevor wir keine Chance mehr haben.
1: So, und jetzt wünsche ich euch einen wunderschönen Tag.

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0: Seid ihr noch entspannt, ja?
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1: 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Einfach mal der Rustrado. Warum, wie halt jeder weiß, ich auch Rustrado muss heißen. 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

0: Så! Vielen Dank.
1: So, jetzt kommt noch ein Lied und da muss ich auch was dazu sagen. So, das ist jetzt sicherlich das kontroverseste Lied heute Abend. Aber auch das muss man als Liedermacher manchmal machen. Und zwar geht's um die Corona-Politik. Jawohl, jetzt haben wir es dann als echt geschafft, das Thema nicht zu vermeiden. Ich sag mal so, ich denke, im Gegensatz zu dem, was viele uns oder manche unserer Mitbürger meinen, dass wir in einer Diktatur leben, glaube ich ja, dass wir immer noch in einer Demokratie leben. Und ich hoffe, dass das auch so bleibt. Und dieses Lied ist der lebende Beweis dafür, weil das ist vollumfänglich von der Meinungsfreiheit gedeckt, tatsächlich. Ich muss dann auch noch mal was dazu sagen, und zwar zur Querdenkenbewegung. Ich persönlich, sage das ganz ehrlich, finde es gut, wenn Leute für Grundrechte auf die Straßen gehen. Was natürlich absolut zu kritisieren ist an dieser Bewegung, ist, dass man es bis heute nicht geschafft hat, sich von radikalen Strömungen abzugrenzen. Und ich finde auch, also da sollte es keine Toleranz geben, das ist ganz klar. Ich finde es aber auch wirklich absurd, um nicht zu sagen doof, wenn man jetzt wirklich meint, alle über den Kamm scheren zu können. Also es muss durchaus noch erlaubt sein, eine berechtigte Kritik zu äußern, ohne als Querdenker zu gelten. Und auch nicht jeder, der schon mal da auf einer Demo war oder dahin geht, ist ein Radikaler oder ein Vollidiot oder sonst irgendwas, was man da immer hört. Ich würde mir da wünschen, dass da unsere Gesellschaft wieder mehr zu Differenzierungen zurückfindet, anstatt immer in diesem Schwarz-Weiß-Denken verhaftet zu sein. Natürlich von beiden Seiten, ja, weil auch nicht jeder Politiker ist ein geldgeiler, korrumpierter Tyrann, sage ich jetzt mal. Und da möchte ich trotzdem noch eine spitze Bemerkung, weil ich jetzt schon hier sitze, die muss ich noch loswerden. Ich sag mal so, wenn der Ministerpräsident Kretschmann vor einigen Wochen, könnten jetzt auch schon 2-3 Monate her sein, öffentlich drüber nachdenkt, dass man vielleicht das Grundgesetz ändern sollte bei künftigen Pandemien, damit man noch unverhältnismäßiger in die Rechte der Bürger eingreifen kann, dann muss ich sagen, boah, Respekt, sowas öffentlich in den Mikro zu sagen, weil eigentlich gehört er dann vom Verfassungsschutz beobachtet.

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Die Mikrochip, die müssen wir doch deaktivieren lassen, gell? Die sind in der Impfung drin, die hat doch Bill Gates, nein.

0: Bitte hören Sie nun in einer Bearbeitung als Ballade durch Anton Heinrich die Silikonfuge in Tesamoll aus dem Obi-Oratorium von Johann Sebastian Hornbach. Bitte schön, Ernst.
1: Danke sehr, Heinrich.

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0: Johann Sebastian Hornbach. Danke, Kollege. Geht schon gut.
1: Aber es wird's

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0: Jetzt kommt wieder die Stelle, wo die Väter ihre Töchter einpacken müssen.
1: Die Fette?
0: Die Väter. Die Väter. Ja, Fette sind auch dabei.
2: Die sind in der Berufsschule.
0: Ja.
2: Die fette Gruppe.
0: Die Fette. Die Väter. Aber wir sind nicht in Hessen heute, gell? Ja, der Olli, unser Schmuse-Olli, hat wieder ein Lied geschrieben, da kriegst du einen Grenadenrohr, wenn du das hörst.
2: Ehrlich?
0: Ja, der Schmuse-Olli packt aus. Jetzt geht's los.

Dankeschön. Das ist das Besser, Gabi.

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0: ich bin ein Schwab. Und das heißt, ich bin halt einfach gar kein Lolle. Anna, was glaubst denn du?
1: Mein Horoskop in der Zeitung.

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0: Scheiße, ich hab's im Steck vergessen. Danke. Abspielplatz.
1: Kleine Einführung ins Schwäbische gemacht. Wir werden jetzt auf die Schwäbische Alb. Auf der Schwäbische Alb oben, da gibt es ein kleines Dampflokomotiv. Die ist da aufgekauft worden von so ein paar Schwaben. Ja, die passt halt aufs Zeugs. Die hebt. Ja, und die steht das ganze Jahr in dem Schuppen drinnen. Und einmal im Jahr, weißt du, wenn das Museumsfest ist, da wird die Lokomotiv damit putzt, geschmiert, ja, einfach auf Hochglanz poliert. Und dann darf die schwäbische kleine Dampflokomotiv, Baujahr 1900 irgendwas, für einen Tag raus aus dem Schuppen und muss dann die ganzen Touris über die Schwäbische Alb karren. Könntet ihr euch vorstellen, wie so eine kleine Lokomotiv legt, wenn er das ganze Jahr im Schuppen steht? Ist kalt, modrig, dunkel. Ja, und dann machen die Stiere auf und es wird grell und es blendet. Und dann musst du ja auch noch bewegen und den ganzen Tag schaffen, weißt du, es ist wie wenn ich morgens aufstand. Da tut sich die Scharnier auch noch nicht gleich so. Ja? Also wir machen jetzt eine kleine Rundfahrt mit der Lokomotive, da würde ich gerne nach hinten lehnen, mit der Lokomotive mitfühlen. Wenn sich das jetzt so anhört, wie wenn mir falsch spielen tätet, dann ist das Absicht, da haben wir lang tragiert.
2: Ich spiele das jetzt auf einer wunderschönen Bassquerflöte. Die hat einen sagenhaften, warmen, tiefen, brillanten Klang. Das passt bloß überhaupt nicht zum Stück.

0: Really?
1: Thank you. So.

nichts drin. Und da ist nichts drin. Also immer dieser zweite Satz, der wird wiederholt. Probieren wir es mal. Mein Hühnerstall ist oben leer und da ist nichts drin. Und da ist nichts drin. Yes, das ist ja super. Gott, aber weiter. Da

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1: Das klingt nach Französisch-Guana.
0: Nein, das ist eine Überraschungsreise.

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Im Volke der Heeretse vom schwäbischen Autor Helmut Mattern aus dem Buch Des isch dumm gloffe, 's Gedicht En Anzug mit zwei Hosen. Am Beginn vom Jahreslauf steigt der Winterschlussverkauf. Was saumässig teuer war, kostet Anfang Februar vom alten Preis bloß noch ein Teil. Kleider, Anzug sind wohl feil. Zwei Wochen Kauf zum halben Preis und jeder ätzet jeden Scheiß. Finanziell bist du z'letzt blank, aber in deinem Kleiderschrank hangt das Klump dicht beieinander. Dein Schrank fetzt beinahe auseinander. Die Hauptsache aber ist am Ende, man glaubt so an die 50%. Das hat man gespart und Stück für Stück. Das zeigt man mit viel Freude und Glück. Freund und Nachbar auch geniert, auch wenn's dir gar nicht interessiert. Auch der Gustav war voll Glück. Kaum kommt er aus dem Städtle zurück. Er steigt grad aus der Straßenbahn, noch tappt er an seinen Freund schon an. Stell dir vor, was ich han gemacht. Und dabei hat er glücklich gelacht. Ich han einen Anzug gekauft, schön groß. Der hat sogar eine zweite Hose. Recht preiswert und für wenig Mittel. Zwei Hosen und dazu ein Kittel. Der Freund vom Gustav sagt, gib acht. Den Blödsinn han ich auch mal gemacht. Ich han einen Kittel mit zwei Hosen tragen. Das eine Gustav muss man sagen. Komm bloß ein bisschen die Sonne raus. Da schwitzt das gerade im Teufel groß. Zwei Hosen, Gustav, ist's ein Wunder. Da lauft dort Brie, der Schenkel nunter. Sie haben gehört, das Gedicht Den Anzug mit zwei Hosen vom Autor Gustav Mattern, gelesen vom Leo Motz.

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0: Dankeschön.
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1: Na
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1: gut,
0: Zeit?
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0: An euch auch alles, was man tut, man kann ja auch sitzen bleiben.
1: Nein.
0: In diesem Fall.
1: Komm doch, wir gehen. 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
0: Hier steht nicht doch mehr auf.
1: Ach bitte.
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0: Bene. 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Servus.
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0: Grüß Gott. Herzlich willkommen zur Schwäbischen Sprechstund. Der heutige Begriff, Pfundig. Etwas Sprach, das Schwäbische, das Deutsche insgesamt verändert sich. Auch die Bedeutung von Begriffen wechselt. Oder sie verschwindet ganz. Ein Beispiel in der Reutlinger Chronik vom Juli 1935 heißt: Der Leser erwartet von einer neu erstehenden Chronik pfundige Berichte. Der Nachwelt sei vermeldet, dass pfundig ein Kraftausdruck der heutigen Jugend ist, der sich anheischig macht, das alte, ausdrucksvolle, saumäßig schön zu verdrängen. Ob saumäßig schön Ausdrucksstärke ist, wie das damals neue pfundig, darf bezweifelt werden. Das Wort ist ja auch gar nicht verlauern gegangen. Es lebt in Pfundskerle, Pfundsmädle. Man darf auch ruhig an die Bezeichnung Pfund für Gewicht denken. Also ist der oder des gewichtig. Das Wort Pfund, von lateinisch ponto, ist alt. Ein Pfund ist früher alles gemessen worden, edel gesponnenes Garn, schreibt Hermann Fischer im Schwäbischen Wörterbuch von 1901. Auch als Geldeinheit hat Pfund lange Jahrhunderte eine Rolle gespielt. Und in Pfennig steckt das Wort Pfund auch drin. Bis 1833 ist das Pfund allerdings et iba gleich wert wär. Aber das andere ist, wenn einer oder einer da hockt, wie Pfund voll Schnitz, in dem Fall ist der oder du nicht pfundig, sondern stumm und beholfen. Was Schnitz sind, das weiß man doch, oder? Das sind Äpfelstickler, die kommen in der Teig für einen Kuchen. Früher sind sie auch derart geworden für den Winter. Ja, und heute, wenn man sagen will, dass etwas saumäßig schön ist oder schön quer ist, heißt man das geil. Ursprüngliche Bedeutung: fröhlich, mutwillig, übermütig, natürlich auch lüstern.

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Und hinter heißem Butter mit dem würfelig geschnittenen Speck in einer Kasserolle rundherum anbraten. Ist gar nicht so einfach. Wenn ihr es mal probiert, mit würfelig geschnittenem Speck diesen rundherum anzubraten, da sind schon Kochkünste gefordert.

Lügen und das Mehl. Denkt euch nur, die 40 Gramm Mehl. Hört es nur im Kopf, 40 Gramm Mehl. Gerade so recht, die Gusch voll Mehl. 40 Gramm Mehl. Darüber stäuben. Mit Fleischbrötel was ablöschen. Wein und Tomatenmark zufügen und das Fleisch in etwa 2 Stunden zugedeckt, weichdeckt sein.

Und zwischendurch öfters prüfen, ob noch genügend Briefe hatte nicht. Sonst kogelt ihr der schöne Runde, gut abgehangene, von allen Seiten herrlich angebratene Ochsenschwanz auf einer Seite etwas unschön an. Wenn du nachfüllen musst, am besten Viertel, zwei beste Fleischbrühe und am dritten beste Wasser nachfüllen. Schön durchköcheln lassen und zum Schluss die Soße durchpassieren durch sieben und das Ochsenschwanz rein.

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0: von die junge Philharmonie. Vielen Dank.
1: Georgi, Mensch, gib mir mal eine Tesla Kaffee rüber.
2: Kaffee, da. Wir haben gerade fertig gemacht.
1: Oh, dann geht er echt brutal. So.
3: Was hast du mir... Was hast du mir denn da gegeben, du Altes?
4: Aber Liebling, es ist doch Jakobs Krönung.

am liebsten aber mit dem Kaffee so immer, wie meine Mama immer gemacht hat. Du weißt, das ist so. Die hat mir den Kaffee immer in der Thermosflasche serviert. Morgen zum Nein, verstehst du? Ich hock mich nach, du. Und das Ding ist heiß geblieben, du, bis um 12 Uhr. Ich konnte frühstücken bis mittags.

0: Dann machen wir noch was Romantisches oder so zum Abschluss.
1: Zum Abschluss? Ja. Was meinst du denn?
0: Die kleine Taschenlampe ist doch angesprochen.
1: Ach, die kleine Taschenlampe.
0: Ja. Magst du hochkommen und mitsingen? du intonierst die alle so perfekt. Vielleicht. Ich hätte mal mein Körper rufst, wir machen mal. Ich dachte jetzt mehr an Substitut. Sänger findest du immer. Aber so gut in den Peter.
1: Danke. Jetzt geht's wieder. Ist das schön?

0: Dankeschön.
1: Dankeschön.
0: Dankeschön. Komm gut heim. Thank you.

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Das ist solche Klappe, du, ne? 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

Die alte Attraktion. Dass ich das noch erleben darf. Wirklich wahr, meine ich so. Vielen Dank euch. Dankeschön. Danke fürs Unterstützen der Kulturnacht und danke fürs Arsch hochkriegen. Ich kann es nicht anders sagen. Es muss irgendwie wieder losgehen, sonst drehen wir alle durch. Ja? Daniel Jacobi aus Heidelberg. Fahren Sie mal hin. Er hat ein Hotel. Also verbeugen.

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Ja, dann kriegt ihr Straßenbahn.

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Moment. 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Dann laufe halt heim!

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0: Also früher, bei uns die größte Begebenheit auf der Alp, das war die Kirwei. Und so jeder Kirwei hat einen Kirwei-Tanz gehört. Und wenn da ein Kerl besoffen war und ein Mädchen zum Tänzen auffordern wollte, dann hat er einen Korb gekriegt. 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Ja, dann spielen wir jetzt den Besen-Tanz.
1: 1, 2, 3, 4.

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Doch eines Tages, man weiß nicht warum, da sägt der Simpel den Zwetschgenbaum um. Doch er hatte es nicht so recht Hussen, er verwischte den Baum mit den Nüssen. 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Ja, und sein Weib, oh schrecklicher Jammer, die lässt ihn nun nicht mehr in die Kammer. 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Doch oft hat die Susan vom Bussen, vom Schmusen verbudelte Blusen. 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Dann gehst du am besten nicht mehr nach Dussen. 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Danke.

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1: Hallo und herzlich willkommen zu unserer ersten Folge. Die letzte war ja Folge 0 und heute sind wir bei der offiziellen Folge 1 von unserem Podcastle aller Händle aus dem Ländle mit dem Flo, das bin ich.
2: Und dem Axel, das bin ich. Flo und ich, mir hat immer wieder in Vorbereitungsgesprächen über die Stadt Riedlinger geschwätzt. Komischerweise beschäftigt uns beide die Stadt emotional und haben wir gesagt, unsere erste Folge, die machen wir über Riedlinger.
1: Ja, weil auch eine Diskussion war schon in unserer Folge 0 ja, liegt jetzt Riedlingen in Oberschwaben, das tut's ja auch, aber es liegt ein Teil auch auf der Schwäbische Alb. Ich habe inzwischen auch nochmal nachguckt, wo ich damals war, wo ich das raus habe. Das war nämlich Bechingen. Das ist ein Vorort von Riedlingen. Das liegt schon auf der Alb. Und der Rest von Riedlingen, oder ja, der größte Teil von Riedlingen liegt aber in Oberschwaben. Ich glaube, das war auch so ein bisschen unser Aufhänger, warum wir letztes Mal darüber schon geschwätzt sind.
2: Ja, wir haben da viel darüber diskutiert und sind da auf unterschiedliche andere Themen gekommen zur Stadt Riedlingen. Und deshalb ist das jetzt heute unser Thema.
1: Und ist nicht weit weg von dir und deswegen bist du gleich mal hingefahren.
2: Genau, ich war letzten Dienstag mal wieder dort. Das ist knapp eine halbe Stunde von mir, von Benzingen, von Winterlingen aus. Und dann bin ich letzten Dienstag mal hingefahren und habe mal so die Atmosphäre auf mich wirken lassen. Und habe jetzt aber mal auch Material zusammentragen, vielleicht ein wenig trocken, aber das sollte man wissen als Hintergrund, wie es über Riedlingen, dass es zum Beispiel 11.000 Einwohner ungefähr hat. Du hast ja schon erwähnt, es liegt am Rand der Schwäbischen Alb, am Südrand der Schwäbischen Alb und ganz wichtig, es liegt an der Donau. Mhm. Und ich tät auch noch weiterhin, weil ich finde, Winterlingen ist ja auch, oder Benzingen ist ja auch was ganz Wichtiges, Geografisches. Deshalb tät ich es jetzt lokalisieren. Riedlingen liegt exakt zwischen Winterlingen und Biberach. So, ich habe auf der Karte geguckt. Also wenn man da wichtige Punkte nimmt, wichtige Städte, dann ist das so. Und ganz wichtig finde ich auch zu erwähnen, dieses wunderschöne Stadttor von Riedlingen, was aber ursprünglich gar kein Stadttor war. Ich liebe dieses Tor. Ich fotografiere das jedes Mal. Ich kann da jede Woche nachgehen und das Tor fotografieren. Ich parke auch immer unterhalb von dem Tor auf dem Parkplatz Steinbruch. Und da ist man nämlich gleich in der Stadt drin. Und dann laufst du schön durch das Tor durch und kommst in die Stadt rein. Und dieses jetzige Tor war früher nämlich mal eine Friedhofskapelle. Und die hieß Friedhofskapelle zum heiligen Michael. Diese Friedhofskapelle ist 1415 entstanden, aber 1804, nach einem großen Stadtbrand, hat man da dieses Gebäude dann durchbrochen und als neues Tor, jetzt heißt es ja auch Zwiefaltertor, zum Stadttor quasi umgewandelt.
1: Stichwort Tor. Weil wir haben ja jetzt so einen Doppeleindruck. Du warst jetzt im Sommer in Riedlingen extra, um zu gucken. Ich war aber schon mal diesen Winter in Riedlingen, nicht zum ersten Mal, aber ich war da zur Fasnet. Und wenn du an der Fasnet nach Riedlingen reinkommst, dann ist es wie bei der Fußball-WM, wenn eine spanische Mannschaft da durchschießt, dann schreit der spanische Reporter: Go! Ich kürze mal kurz ab, 5 Minuten länger. Ja, und wenn du an der Fasnet nach Riedlingen reinkommst, ist es fast genauso. Bloß, dass ich da den schwäbischen Diminutiv von dem Goal schreit. Es geht dann Goole. Das klingt die ganze Zeit und das passt ja zu diesem Tor. Es heißt aber natürlich nicht Tor, weil der Goole ist halt die Hauptfigur von der Riedlinger Fasnet und das ist ein Riese. Der hat einen riesen Motz. Ja, ein mordsallmächtigen Schädel. Ich glaube, die Maske sind 70 Zentimeter hoch. Und das Wort leitet sich tatsächlich auch von Goliath, der Riese Goliath, ab. Gole.
2: Das hätte ich gar nicht gewusst, die Figur, wie die aussieht. Echt? Ein Riesenschädel, so wie ich quasi in Hand.
1: Also ja, du hast bloß einen Bräuterschädel, aber der Gole hat auch noch so einen riesen langen Schädel.
2: Ja. Also, da könnte ich also, aber ich könnte als eigene Untergruppe laufen, oder? Mit meinem Bräuterschädel.
1: Ich kann dich mal den Riedlingern vorstellen. Dann kannst du musst auch vor allem mal Gole schreien und dann wird man sehen.
2: Aber Gole!
1: Perfekt.
2: Ich glaube, jetzt hat es voll der raute Balken ausgeschlagen.
1: Ich hoffe, das Zwiefalter Tor steht noch. Wieso heißt Riedlinge eigentlich Riedlinge?
2: Zu der Wortherkunft Riedlinge. Ich hätte was im Internet gefunden zu der Beschreibung von dem Wappen. Das Wappen von Riedlinge, das ist ja so ein Schild. Und auf der linken Seite sieht man im Hintergrund so die österreichische Flagge rot, weiß, rot. Und dort davor sind zwei überkreuzte Paddel. Ruder. Und rechts sieht man auf gelbem Hintergrund ein stehender Löwe als Wappenbild der Habsburger. Diese überkreuzten Ruder, das soll anscheinend der Stadtname von früher gewesen sein, Rudelingen, wegen den Ruder. Und aus Rudelingen ist Riedlingen geworden.
1: Interessant.
2: Und dann hast du noch Museen. Es gibt zwei Museen, das Museum Alte Stiege und ein Feuerwehrmuseum und noch eine städtische Galerie.
1: Und welche davor hast du auch geguckt?
2: Von außen zwei. Aber es war ja Sommer in Neuwelle und ich weiß gar nicht, ob die überhaupt aufgeklärt hätte, wo ich da war.
1: Wenn es nicht montags war. Und übrigens in solchen Museen ist manchmal relativ kühl. Also ist gar nicht so schlecht im Sommer in dem Museum.
2: Das sind so alte Gebäude, ich weiß es nicht. Da war ich schon so Fachwerk.
1: Und was gibt's noch?
2: In Riedlingen gibt es auch interessante Märkte übers Jahr verteilt. Und zwar der Flohmarkt, der ist immer im Mai in Riedlingen. Und der ist wirklich über die Grenzen hinaus bekannt. Also über die Grenzen von Baden-Württemberg, wenn nicht sogar über Deutschland. Keine Ahnung, der ist echt riesengroß. Da verdappt sie den. Und dann geht es im August noch der Fohlenmarkt. Der ist anscheinend der größte Fohlenmarkt in Deutschland. Im Oktober geht es dann der Gallusmarkt. Ich habe nicht gewusst, dass den da geht. Das sind mir früher immer nachgegangen, wo wir kleine Kinder waren. Das war mein erster Rummel, den ich als Kind erlebt habe. Da sind jetzt so Sachen drin, wo wir die damals gewonnen haben, in der Losbude. Und das war meine erste Erfahrung mit Magerbrot. Oh, der Gallusmarkt, da muss ich unbedingt mal wieder nach. Ja, und dann haben sie halt regelmäßig noch am Freitag Wochenmarkt.
1: Da haben wir jetzt ja quasi die ganze Jahresuhr schon mit Märkten sortiert. Jetzt müssen wir bloß noch mal Fasnet irgendwo mit unterbringen, dann ist alles gut, weil da war ich ja zuletzt dort. Und da, was übrigens lustig war, ich kam mal mit meinem VW-Busle, da habe ich mich da irgendwo hingestellt und dann habe ich mich da zur Nächtigung, zur Wiederherstellung der Fahrbereitschaft, habe ich mich dann da hinten reingelegt und wo ich morgens aufgewacht bin, dachte ich, wow, das ist ein Panorama. Da habe ich plötzlich eine Kuh gesehen, die mich anglotzt hat. Da habe ich gedacht, vielleicht ein Gin Tonic nächstes Mal weniger, aber das war echt eine Kuh. Okay. Und die ist da am Ufer gestanden und hat gerade irgendwie versucht, aus der Donau zu trinken. Da ist mir eingefallen, stimmt, Riedlingen liegt ja ganz hübsch an der Donau.
2: Ja, Wasser ist eh so ein Thema für Riedlingen. Wenn ich durchgelaufen bin, habe ich vier Brunnen gesehen und habe mal geguckt, wie die Brunnen eigentlich heißen. Der auf dem Marktplatz, das ist der St. Georgsbrunnen. Noch gibt es noch, was jetzt für dich als Fasnitznarr ganz interessant ist, der Narrenbrunnen am Weibermarkt. Da gibt es noch der Schwedenbrunnen und der Augustinerbrunnen. Also Wasser ist schon so ein Thema in Riedlingen und drumherum.
1: Ja, Riedlingen liegt ja auch mittel in der Natur und legt da auch großen Wert drauf. Da gibt es nämlich mehrere Naturschutzgebiete. Die haben auch ziemlich lustige Namen.
2: Also eins davon finde ich voll witzig. Ofenwisch, das ist direkt vor Riedlingen, so quasi fast wie so eine Insel, wo sich dann Donau teilt und dann auf der anderen Seite ein Kanal, das umschließt. Und auf der anderen Seite vom Kanal sind die Mismalschen Anlagen. Das sind die größten zusammenhängenden der letzten Donauauwälder in Baden-Württemberg. So wie sie vor 1000 Jahren mal das ganze Donau da bedeckt haben. Und das war früher mal in Familienbesitz der Familie Mismal. Deshalb heißt es ja Mismalsche Anlage. Und jetzt gehört es zu Riedlingen als Naherholungsgebiet. Aber du hast auch noch interessante gefunden, hast du mir gesagt.
1: Ja, es gibt auch noch Ehebach. Ich weiß nicht.
2: Ehebach, okay.
1: Blinder See. Wenn die schon so hübsche und geschmeidige Namen haben, dann habe ich einen, wo ich sage, da müsstet ihr euch vielleicht auch noch was dafür einfallen lassen, weil das heißt Altwässer und verlandete Flussschlingen der Donau. Das kannst du hier nicht aussprechen.
2: Ja, jetzt haben sie so was Schönes wie Ehebach und Blindensee. Also, das ist ja sehr kreativ. Da müssen sie sich noch was überlegen.
1: Die Riedlinger haben irgendwann mal einen Bahnanschluss gekriegt. Das war schon 1870. Da wurde Riedlingen an das Streckennetz der Württembergischen Eisenbahn angeschlossen. Jetzt stell dir mal vor, dieses Bäuerle wäre damals mit seiner Geus nicht in den Zug nach Meckenbeuren gestiegen, sondern in das, was heute Donautalbahn heißt. Dann hätten wir vielleicht unser Lied gesungen. Sturgert, Ulm und Ehingen, Sigmaringen, Riedlingen.
2: Hat das jetzt nicht da schon, oder? Das können wir vielleicht mal umschreiben nochmal.
1: Drulla, drulla, drulla, la, drulla, drulla, lulla.
2: Ein Trommelfan ist kein Schlagzeug, aber egal, hau rein.
1: Was ist eigentlich dein Lieblingskuchen?
2: Äpfelkuchen, ein guter, schöner, saftiger Äpfelkuchen.
1: Aber die Lieblingstorte der Deutschen, also jetzt Torte natürlich, kein Kuchen, dieses weltbekannte Dings, das ist ja die Schwarzwälder Kirschtorte. Jetzt, was hat die Schwarzwälder Kirschtorte um alles in der Welt mit Riedlingen zum Dom?
2: Das frage ich mir ja.
1: Ein Riedlinger Konditor, der heißt Josef Keller liebevoll genannt der süße Josef. Der war einst ausgewandert ins etwas entfernte Bad Godesberg. Das ist da bei Bonn. Da gibt es ein berühmtes Kaffeehaus, da hat er geschafft. Und damals war, das war so um die 1915 rum, war so ein Nachtisch ganz prominent aus Sahne und Kirschen. Und da hat er einfach die Idee gehabt, diesen Nachtisch, den serviere ich jetzt auf einem Mürbteig getränkt in Kirschwasser. Und da hat er ein paar Schokostreusel drüber gemacht und fertig war ein Produkt, das er dann Schwarzwälder Kirschtorte genannt hat. Der Riedlinger in Bad Godesberg hat die Schwarzwälder Kirschtorte erfunden.
2: Und du glaubst, dass die Bader nur das gelten lassen, Schwarzwälder?
1: Ach du, ein Teil vom Schwarzwald ist schwäbisch, also warum nicht?
2: Die werden das auch fechten, aber man kann es ja nicht beweisen. Also ich glaube deine Version, die will ich auch glauben.
1: Das ist zumindest eine nette Anekdote aus Riedlingen. Mhm. Du weißt ja, Anekdoten, das sind diese Patentanten, die immer an der Tischplatte hängen bleiben.
2: Ich gerade denke, der Dotte, gell?
1: Anekdote.
2: Also quasi eine tappige Dotte.
1: Sozusagen. Es gibt ja auch noch diesen Schnellkochtopf.
2: Ja, das weiß ich, sehr lit.
1: Genau, das ist jetzt, weil es so heiß ist, ja auch so, dass bei mir auch immer schier oben das zweite Ringli rauskommt und ich pfeife.
2: Absolut, ich bin bei dir.
1: Und die Firma Silit ist auch in Riedlingen.
2: Ja, das haben jetzt sogar gewusst, dass ich meine Leute immer in der Fabrik verkaufen und haben einen Haufen Zeug eingekauft. Da ist die Halbkoche voll mit Silit-Zeug. Da freut sich der alte Eisemann.
1: Und weißt du, was auch beinahe heute in Riedlingen vielleicht noch wäre?
2: Neu?
1: Audi.
2: Hä?
1: Glaubst du nicht, gell?
2: Neu.
1: Christian Schmidt hieß der eine und Heinrich Stoll der andere, die haben in Riedlingen die mechanische Werkstätte zur Herstellung von Strickmaschinen gegründet. 1880 war dann aber Riedlingen ein bisschen zu klein, also hätte damals Riedlingen genügend Platz und vielleicht auch ein bisschen mehr Energie gehabt, dann wäre die Firma nicht nach Neckarsulm gezogen. Da haben sie sich nämlich später dann in NSU Motorenwerke nach der Stadt Neckarsulm, deswegen NSU, umbenannt. Und wie gesagt, wenn das nicht passiert wäre, weil Riedlingen ein bisschen mehr Platz für die Kette hätte, vielleicht wäre dann NSU und später dann halt Audi dann jetzt in Riedlingen.
2: Ja, es gibt aber noch weitere Persönlichkeiten, bekannte Persönlichkeiten aus Riedlingen, habe ich euch vorher schon sagen wollen. Das interessiert die Biertrinker unter uns, der Frederick Miller. Der wurde 1824 in Riedlingen geboren und in Amerika diese Miller Brewery, die kennt man dort, das ist ganz bekannt. Und der hat dann in Sigmaringen lang braut oder zeitlang braut an der Schlossbrauerei und da gibt es einen ganz tollen Film. Und darum werden wir zwei aber auch mal darauf hinweisen, nochmal, wenn wir mal was über Sigmaringen machen. Der heißt With This Ring, wo die nach 100 Jahren Miller Brewery nach Sigmaringen gekommen sind, haben so Hollywood dramatisch in der 50er einen wunderschönen Film dreht. Aber das ist dann mal so weit, wenn wir Thema Sigmaringen machen. Und dann gibt es noch eine zweite Person, die ich sehr wichtig finde, die aus Riedlingen stammt. Und das ist der Michael Panzer, alias Wommi Wonder, alias Elfriede Schäufele. Und mit Michael Panzer haben wir zwei ausgemacht, dass wir mal mit ihm eine Extra-Folge podcastet. Und da werden wir auch noch die ein oder andere Frage über Riedlinger stellen, weil als Einheimischer war es ja bestimmt viele Anekdoten zum Erzählen.
1: Jetzt haben wir aber eins noch nicht erwähnt und das ist ja quasi so einer der wichtigsten, der erhebendsten Momente oder erhobensten, also auf jeden Fall also eine Erhebung in Riedlingen, der heilige Berg Oberschwabens.
2: Der Bussen, also nicht der Busen, okay. Sondern der Busse, der ja der heilige Berg Oberschwabens.
1: Sonst hätte ich nämlich gesagt, Riedlingen liegt nämlich am Bussen der Natur.
2: Du, das hätte ich als Kind echt immer falsch verstanden, ohne dass irgendwelche Schmuddelgedanken gehabt haben. Warst du da schon mal oben?
1: Nee, nicht. Also ich habe mir jetzt kann mir die
2: wie auf dem Bus.
1: Der noch Bus ist nie.
2: 767 Meter hoch, also fast so hoch wie Winterlänge. Und ist die höchste Erhebung im Landstrich. Das siehst du aber auch schon von weitem. Wenn du in der Gegend unterwegs bist, du siehst du von weitem. Und da ist ein genialer Blick von den Doben. Da ist schon so ein alter Turm übrig von der Burgruine. Da siehst du wunderschön im klaren Wetter. Ein Alpenpanorama, das ist der Hammer. Und dann ist schon eine Wallfahrtskirche drauf. Und jetzt ganz wichtig, sagt dir das Wortle Bussekindle was.
1: Das sagt mir tatsächlich was, aber ich weiß nicht so recht, wo es herkommt.
2: Da ganget.
1: Aber gehört habe ich schon.
2: Da geht Pärchen hoch, die einen Kinderwunsch haben und bettet dann darum, dass sie bald älter werden. Und da gehen sie auf der Bus hinauf, weil der Berg hat da, glaube ich, auch vorchristlich schon Bedeutung mit der Kälte als Fruchtbarkeitsberg. Die Storche, gell, die Storche bringen ja auch Kindle. Also Riedlinge mit Klapperstorch, wer weiß, ob da eine Connections besteht, gell?
1: Gott sei Dank hast du das jetzt noch gesagt. Weil du stellst dir nicht vor, was ich jetzt gerade in meinem Kopf mir vorgestellt habe, was auf den Bussen in dem Moment, wo die daran arbeiten, Eltern zu werden, was da wohl los sein muss.
2: Ich glaube nicht, dass sie es auf dem Bussen machen. Die bettet ja bloß. Also, lieber Florian. Schnell
1: anderes Thema.
2: Anderes Thema, aber wenn wir es gerade vom Wackeln haben, dann hätte ich nämlich das Wackelwelt in erwähnen. Weil, gut, der Bus, muss ich schon sagen, der Bus ist vielleicht so gerade mal 10 Minuten weg von Riedlingen. Und was auch noch in der nächsten Nähe liegt, das ist Bad Buchau mit dem Pfädersee. Das ist knapp so 20 Kilometer. Und beim Pfädersee gibt es ja auch den Wackelwald. Kennst du den?
1: Nein.
2: Quatsch, du warst schon nie im Wackelwald.
1: Natürlich nicht.
2: Das ist geil.
1: Federsee hätte man noch was gesagt, aber Wackelwald?
2: Nein, das ist geil. Das ist ein Wald, weil das ist ja alles so moorig und dann sind die ganzen Bäume ja auf diesem Moorgebiet gewachsen und das ist schon richtig schwammig wie ein Pudding. Und wenn du da in die Luft springst, vor allem ich mit meinem Gewicht, da wackelt die ganze Bäume, da bringst du den ganzen Wald zum Wackeln. Das ist schon was Geiles. Da musst du unbedingt mal nach. Kostet nichts.
1: Also gut, wir haben schon außer Michael Panzer im Interview eine Folge Bad Buchau mit Federsee und Wackelwäldle
2: als nächste Folgen vor. Da haben sie sogar mal ein kleines Video drin gemacht, wo ich in den Wald rumspringe. Aber da ist bei mir alles rauf und runter gegangen. Das haben sie so eng schneiden müssen, dass man bloß das Gesicht gesehen hat. Sonst wäre es peinlich sein. Ja, das ist eine schöne Gegend, muss man sagen, Oberschwaben da. Und du, lieber Florian, ich war ja wunderschöne Riedlingen letzte Woche. Wo warst du? Warst du auch unterwegs?
1: Ich habe auch einen kleinen Ausflug gemacht. Also ich war eigentlich mehr zufällig, weil sowieso dort in Winnenden. Und ich muss dazu sagen, ich kannte Winnenden, kannte ich jetzt eigentlich fast nur so vom Durchfahren, weil da ist früher mal die B14, glaube ich, war es, durchgeschossen. Die haben es jetzt außer rum gemacht, Gott sei Dank, weil das war jetzt nicht so schön. Es hat das schöne Winnenden so in zwei Teile geteilt. So den Stadtkern kannte ich gar nicht so richtig. Und da habe ich beschlossen, wenn ich jetzt schon mal hier bin, da gehe ich jetzt extra mal für uns in den Stadtkern. Und siehe da, die haben ein sehr, sehr nettes, kleines zwar, aber ein Innenstädtle, bestehend aus schöne alte Fachwerkhäuser, aus einem Teil der alten Stadtmauer, die da noch zu sehen ist und aus einem recht hübschen, wenn wir es vorher auch schon vom Torturm hatten, da gibt es auch einen, Schweigheimer Torturm heißt der, also das ist quasi eine Tortur mit M, Torturm. Und was ich auch noch gefunden habe, da war ich sogar schon mal, ein Erlebnisbad, das ist das Wunnebad, liegt im schönen Zipfelbachtal und es hat ursprünglich, ja, du lachst, aber das hätte fast wirklich mal Badezentrum Zipfelbach geheißen, bis sie kurz bevor sie es eingeweiht haben, dachte, ich weiß auch nicht, ob das jetzt so ein richtig guter Name ist. Und dann haben sie es dann doch noch schnell in Wunnebad umbenannt. Du hast erwähnt, dass es in Riedlingen ein Feuerwehrmuseum gäbe. Das gibt es ja hier auch. Also da kann man dann sozusagen auch die Feuerwehren in beide Richtungen mal schicken. Einmal hier so nördlich von Stuttgart und einmal bei dir, was hast du gesagt, östlich von Winderlingen. Da gibt es jeweils Feuerwehrmuseen und es gibt eine Firma in Winnende, nach der ist sogar ein Verb entstanden, das es bis in den Duden geschafft hat. Weißt du welches?
2: Wahrscheinlich Flex, weil das ist ja ein Winkelschleifer und die Firma hieß Flex und auch sagt man halt umgangssprachlich, ich flex jetzt oder so.
1: Ja, das stimmt. Also da habe ich jetzt nicht geguckt, ob das im Duden steht, aber das ist tatsächlich auch ein Wort, das auch von, also Flex ist ja eine Firma Ackermann und Schmidt aus Bad Cannstatt damals entstanden, ist jetzt umgezogen, nicht weit von Winnenden, aber in Steinheim an der Mur. Aber ich meine eigentlich Kerchern.
2: Hä?
1: Die Firma Kercher. Von Alfred Kercher gegründet, übrigens auch in Bad Cannstatt, ist dann aber 1939 nach Winnenden umgesiedelt und dort jetzt hat es den Hauptsitz bis heute. Hauptgeschäftszweig sind Hochdruckreiniger und mein Nachbar hat zum Beispiel die Woche vor ihrem Haus gekerchert, ja, kerchert wie narret hat die, der ganze Dreck hat sie zu uns rüber gespritzt, sodass jetzt der ganze Seuch an unsere Blume, an unserem Auto gehängt ist. Also das Auto haben wir gewaschen, Blume müssen wir wahrscheinlich neue kaufen und meine Frau war unheimlich glücklich darüber, aber sie hat gekerchert und kerchern steht so im Duden.
2: Und bist du sicher, hast du das gegoogelt? Also ist das wirklich so, oder?
1: Das habe ich gegoogelt und ich meine, googeln wäre jetzt auch so ein Wort wie Kerchern, oder? Das kommt jetzt allerdings, glaube ich, nicht aus dem Schwäbischen.
2: Nee, bei uns ist ja noch Gogglerhäuser oder so, Goggler.
1: Jetzt müssen wir mal so langsam auch noch einen Termin ausmachen für unseren nächsten Podcast, da können wir ja dann doodlen.
2: Weißt du, schau das wieder.
1: Du weißt, ja, weißt du, der Doodle, das ist diese Plattform, wo man Termine ausmachen kann.
2: Oh, sowas Neues, sowas ein Jeter, sowas brauche ich. Dude, wie schreibt man das?
1: Doodle.
2: Dodeln.
1: Da gibt es auch eine nicht kommerzielle Plattform, die heißt Nudeln.
2: Ja, jetzt verarsch mich aber, oder? Dodeln, Nudeln.
1: Nein.
2: Und wie schreibt sich das denn auch? Nudeln, wie schwäbische Nudler.
1: Nudel mal ein bisschen, na Gott, besser nein.
2: Das sind ja letzte Mal Gläser. Nudler wird ich bloß durch das, wie der mir es beschreiben, als Rüttler oder der Rumrüttler, oder? Wie der Schuss beschreiben,
1: war Nudler. Ich glaube. Also ich kenne es halt tatsächlich, wenn man so ein bisschen dran wackelt, sodass ja. Das halt so, man nuddelt halt. Das ist wahrscheinlich so ein Wort, das man nicht so eins zu eins übersetzen kann, oder?
2: Ja.
1: Hast du schon mal den Satz gehört? Nuddle mal ein bisschen, damit es schneller hineinrutscht oder sowas.
2: Nein, aber ich habe schon gehört, wirklich, das ist jetzt wahr, dass in manchen Gegenden das Nuddle auch stellvertretend als Synonym für Geschlechtsverkehr benutzt wird. Also... Schätze, lass uns mal Nudler. Ich stelle mir das gerade vor. Hast du
1: hoffentlich nicht zu mir gesagt.
2: Nein, aber stell dir das mal vor. Komm, Schätze, ja. Lass uns ein wenig Nudler.
1: Ja, ein bisschen nuddelt man da aber auch, je nachdem. Also ich weiß nicht, das ist vielleicht so ein schwäbisches Kamasutra. Heute einmal die Nudelstelle.
2: Weißt du, jetzt war, es gäbe die Begriffe gerade, wo wir da vorher benutzt haben, die Puzzleteile, ganzes Bild. Du vorher mit deinem Kirchen, dort der Schwab, typisch, da wieder Kehrwoche, rumkirchen, nichts ist wichtiger. Aber der Schwab, mein Nudler und weniger Kalkern, da bricht er auch auf der Busse aufgegangen.
0: Halleck mir am Arsch.
3: Australischer Soldat, ich bei den Engländern in Deutschland stationiert, meine Tonbandaufnahme verschleppt, geklaut und ein Welthit dann unter einer australischen Kapelle namens Men at Work, was auf Australisch heißt Diebe bei der Arbeit. Ein Welthit namens dann Land Down Under, ja, wo man so bei dem Wort Land ja schon den Backenkrampf kriegt. Ja. Kennt ihr ja inzwischen. Jeder Baden-Württemberg kennt diesen Backenschmerz. Das ursprüngliche Lied hieß aber anders, es hieß Land da unten. Land da unten. Damit meine ich Oberschwaben. Es ist eine Geschichte über Oberschwaben und darüber, dass man möglichst die Inzucht dort in beachten muss und vermeiden soll, sich da nein zu mischen. Ja? Ich komme von dem Land da unten, wo Buben, Wirst und Mädel krumm sind. Komm her, ich sag's dir. Aber besser gehst. Besser gehst.

0: Bene. 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
0: Grüß Gott. Herzlich willkommen zur Schwäbischen Sprechstunde. Unser heutiger Begriff Karrer. Mehrzahl von Karrer ist Kerrer und Verkleinerungsform Kerle. Aber das ist bekannt. Bekannt auch, dass man zum Auto Karrer sagt. Et? Und war ich noch mit der Kar gesprochen, Karwäsch. Das ist nämlich unser Karrer. Landwirtschaftliches Fahrzeug, aber auch Schubkarre. Hochdeutsch Schubkarre. Da haben wir es doch. Du brauchst bloß Schwäbisch schwätzen. Dann bist du auf der richtigen Seite. Ernst oder Spaß? Das Wort ist lateinisch, keltisch, carus, spanisch, caro, französisch, char, gesprochen char. Passende Redensarten, den Karren in den Dreck fahren, also eine Sache verderben, umgekehrt den Karren aus dem Dreck ziehen. Andererseits, um dann an der Karre fahren, sprich einem Schaden. Das Wort ist also keineswegs aus der Mode, wie andere schwäbische Begriffe und Redensarten. Weniger geläufig ist Karrasalb, also die Wagenschmiere. Die Schmiere, das Fett für Rad und Achse. Hilft's et bei de Herrer, hilft's doch bei de Kerrer, sagt man nur. Das Schmieren, das Bestechen ist gemeint. Oder das ist kurz auf d'Wäger und lang auf d'Kerrer, als es taugt im Grunde nichts.

Herzlich willkommen zu einer neuen Sendung bei Mundart Radio. Bei der heutigen Sendung wollen wir mal den Stellenwert von der schwäbischen Musik in der Hitparade beleuchten. Findet ihr nicht auch, dass viel zu wenig schwäbische Musiktitel in die Hitparade vertreten sind? In der SWR1 Hitparade 2016 zum Beispiel waren gerade mal 16 schwäbische Titel in die Top 1000. Über die Titel haben ja bereits eine Sendung gemacht. In der heutigen Sendung möchte ich Titel vorstellen, von denen ich denke, dass die unbedingt auch in die Parade kehren. Dazu haben wir aber eine Facebook-Initiative gegründet, mehr schwäbische Musik in den Hitparaden. Ich hoffe, da macht ihr dann auch alle mit. In der Facebook-Gruppe möchte ich mit euch ins Gespräch kommen, eure Meinung hören und auch die jeweils vorgeschlagenen Titel vorstellen. Es steht uns frei, wenn das eine richtig lebhafte Gruppe wäre. So, jetzt habe ich aber genug erzählt. Jetzt möchte ich den ersten Titel vorstellen. Der Titel heißt Backene und ich Verwendersen. Da ist eine Liebeserklärung an die Heimatstadt Backnang. Wunderbar gesungen von der Biggie Binder.

Wenn der Sohn nicht wohl mit Da bin ich daheim bereits mit einem Titel in den Top 100 von der SWR-Hitparade vertrete, aber ich finde, der Titel, der gehört unbedingt auch noch rein. Er findet den Titel auf der aktuellen CD Geile Zeit. Der nächste Titel, den ich euch vorstellen möchte, ist von Grad Raus. Die Band hat gerade ihr zweite CD mit dem Namen Augenblick veröffentlicht, auf der findet ihr den Song Ich flieg zu dir, den ihr euch jetzt vorstellen möchte.

Der nächste Titel, Urlaub, ist von Heimers Welt. Den Titel findet ihr auf der 5. CD von Best of Ludwigsburg. In der Veranstaltungsreihe präsentiert Kreissparkasse Ludwigsburg die beste Bands aus dem Kreis.

So sind wir halt, ist eine Band aus Fellbach Schmiede. Der Bandname ist da dabei Programm, so sind sie halt. Mit dem Titel Zusammen besser dran geht die Band ins Rennen. Den Song findet ihr auf der gleichnamigen CD.

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1: Mit Oding möchte ich euch eine Band vorstellen, die auf der Bühne Theater mit rockiger Musik verbindet. Der Titel Schwabenmädli von der gleichnamigen CD beschreibt unsere wunderschönen Mädels aus dem Schwabenländli.

Herr Diebold und Kollege ist eine weitere erfolgreiche schwäbische Band, die Rock- und Popklassiker mit schwäbischen Text verfeinert, aber auch eigene Titel im Programm hat. Der Titel Seniorenstift findet ihr auf der CD Gottes Geschenkli an die Welt.

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Als nächstes möchte ich die Schrille Fehlerperle vorstellen. Band besteht aus 5 Frauen und einem Quotemann, der auch Lieder für sie schreibt. Die Fehlerperle gängt mit Aber mir reicht's ins Rennen.

0: woche, Honey. Siehst du? Die wissen es. Du?
1: Jetzt erklär denen mal, dass in ein paar Wochen der 10. September ist. Ich weiß, der Hochzeitstag. Ist am Tag nach dem Geburtstag von unserer Tochter und die erinnert uns immer dran. Möchtest du nochmal eine Chance?
0: Ja, krieg ich noch eine?
1: Okay, wenn wir so kurz vor dem Hochzeitstag sind.
0: Am 10.9.

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1: Der nächste Song ist von den Albdudler. Die gingen mit Spänkli ins Rennen. Das ist ein Titel von der aktuellen CD, die gerade rausgekommen ist, So ist's Leben.

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Der Markus Zipperli geht mit seinem Titel Schwabenland ins Rennen. Auch der Markus singt schwäbische Texte auf Klassiker, hier zum Beispiel auf den Titel What a Wonderful World. Der Titel findet er auf der CD, gesungen ist auch geschwätzt.

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0: Jetzt möchte ich euch nur einen Titel vorstellen, der zu meinen eigenen Favoriten gehört. Er ist von der Band Gonzo, die es leider seit ein paar Jahren nicht mehr gibt. Eine tiefe Freundschaft scheint da leider in Brüche gegangen zu sein. Schade. Aus bessere Zeiten stammt der Titel Freund fürs Leben, den ich euch jetzt vorstellen möchte.
1: So, Freunde sind wir alle, gell?
2: Freund fürs Leben.
1: Freund fürs Leben. Hey! 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Dieter!

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2: Proso ist eine schwäbische Hardrock-Band. Die gingen mit King auf dem Feldweg ins Rennen. Der Song ist von der CD My Schwabenland.

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0: Ah du, hab Interesse, wohl Kaffee. Banana, Coconut oder vielleicht traditioneller. Schiebling, Presssack oder Wulewup, ein Flädesup.
1: Na, wir brauchen da nix.
0: Schade, aber wenn nix wolle esse, dann vielleicht wolle was zum Anziehen. Vielleicht Trachtenhemd, Pilzhut, Haferschuhe.
1: Jetzt auch, komm, geh weiter, gell? Wir wollen da nix, gell? Wir haben kein Geld und wir wollen da auch nix kaufen.
0: Oder Badehose vielleicht?
1: Na, weißt du überhaupt, wo wir hier sind? Wir sind am Escher Weiher. Da badet man nackt.
0: Keine Badehose. Schade.

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1: Knechte handelt von einem sehr guten Freund, mit dem ich über diese Thematik auch reden kann. Wir kennen uns seit vielen, vielen Jahren. Er kommt aus Kasachstan, wohnt aber seit über 30 Jahren in Lonsinger, also ist schon eingemeindet hier ins Schwäbische. Er heißt Leo und ist ein krasser Typ, wahrscheinlich weil er aus Kasachstan kommt. Und der Leo und ich jetzt im Herbst sind wir auf dem Cannstatter Wasen gewesen und der Leo ist ein Typ, der ganz gern isst und trinkt, was im Prinzip auch in Ordnung ist und so hat er es auch gemacht auf dem Cannstatter Wasen. Er hat also ordentlich Essen und Trinken zu sich genommen, was vom Prinzip her auch kein Problem ist. Jetzt ist aber dem Dackel eingefallen, dass er nach diesem Festzeltbesuch auch noch mit der Achterbahn fahren will. Und dann habe ich gesagt, das kannst du nicht machen, Leo, das kannst du nicht machen, das gibt dir Oglick. Jetzt hat er sich aber schwer davon abbringen lassen. Nur durch ein Gutzle, das mir spontan eingefallen ist, konnte ich quasi diese Situation abwenden.

0: Laubner Kotz. Vielen Dank.
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Also früher, bei uns die größte Begebenheit auf der Alp, das war die Kirwei. Und so jeder Kirwei hat einen Kirwei-Tanz gehört. Und wenn da ein Kerl besoffen war und ein Mädel zum Tanzen auffordern wollte, dann hat er einen Korb gekriegt. Hat sich aber damals kein Kerl gefallen lassen, ist nicht mehr so wie heute. Ist dann raus in den Stall, hat sich einen riesigen Besen geschnappt, ist wieder rein in den Tanzsaal, hat sich dem Mädel in die Hand gerückt, dann hat sie mit der Besen-Tanz tanzen und das wäre noch ein Motzblamage gewesen. Ja, dann spielen wir jetzt den Besen-Tanz. 1, 2, 3.

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so, fragt mir einer, ich schätze, der war von drüben. Nur einfach bipsch, mein Herr, sind Sie mal so gut, können Sie mich mal fotografieren? Ein Muckesäckele zurück, sag ich. So weit's halt.

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Schwäbisch für Auswärtige. 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

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Kennt ihr noch? Kein Problem, okay, dann machen wir die lange Version. Und jetzt, da pass mal auf, ist der Schwab mal Depri drauf, dann hängt er halt der Riesel nach. Schöner kann man sowas doch gar nicht sagen. 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
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Das ist der Sound vom Schwauberland. 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Das ist gut, wärst fast überall verstanden. Doch unser schön Schwäbisch kommt dabei abhanden. Und ich tät es wirklich schätze, sie kindert auch noch Schwäbisch schwätze. Denn es hilft in unserer kleinen Schwauberwelt, bist mindestens zweisprachig aufgestellt. Und als gebildet gilt nur jener Mann, der richtig Schwäbisch schwätze kann. In diesem Sinne, danke.

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1: Doris Oswald, manchmal. Gläser von Sandra Linsenmeier. Manchmal abschalten können, die Hektik auf die Zeit schieben und sich den Zauber vom Augenblick gönnen. Zum Beispiel einem Schmetterling zugucken. Sag ja et, dass du das et kannst. Sonst springt das Leben davor, dann bist du ein armer Teufel.

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0: Es muss ich hau.
1: Eine Faltercreme für die Frau.
0: Am besten gleich 50 Dosen, dass mein alte auch mal wieder glänzt.

0: mir halt.
1: Genau.
0: Im Internet eine neue Frau.
1: Ja, und die ist dann aus Latex. Und wenn sie dreckig ist, dann steckst du sie einfach in die Spülmaschine.

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0: Nächste Gutzle hat einen starken persönlichen Bezug. Und zwar gehe ich seit vielen Jahren, ich gebe zu, in große Abstände zum Friseur. Und zwar gehe ich in Bernhausen zu Haart. Haart ist ein Salon in Bernhausen in der Fußgängerzone und der Chef ist der Luca. Und ich gehe seit Jahren immer zum Luca. Habe wieder mal einen Termin gehabt, morgens um 8 Uhr als erster Patient oder Kunde, wie sagt man da? Aber als ich einen Termin gehabt, morgens um 8 Uhr komme dahin und dann wurde mir eröffnet, es tut Ihnen leid, der Luca hat absagen müssen, er hat angerufen, er sei schwer krank, totale Erkältung, er konnte nicht früher Bescheid geben, deswegen haben sie jetzt niemanden, der mir die Haare schneiden kann. Jetzt habe ich gesagt, ja gut, müsste jemand anders mir halt geben. Nein, sie hätten niemand, sie hätten nur eine kubanische Aushilfe und die kann nicht recht Deutsch und schneiden kann sie auch nicht. Aber ich war in einer Notsituation und habe gesagt, bitte überlege doch, ob Esmeralda, ob die das nicht machen kann. Kubanische Aushilfe, Esmeralda hat sie geheißen. Und sie hat in den 14 Tagen, wo die Esmeralda dort geschafft hat, haben sie dir einen schwäbischen Satz beigebracht, der klang so ähnlich wie, wie soll man es schneiden? Stellt euch bitte vor eurem geistigen Auge vor, ich sitze in diesem Friseurstuhl mit frisch gewaschenem Haupthaar und die Esmeralda beginnt ihr Werk an mir. Bereits nach wenigen Minuten stellt sie mir eine Frage, die keinen Zweifel über ihre kulturelle Herkunft zulässt. Und wenn ihr euch das vorstellt, versteht ihr auch das Gutzle, weil das Original und das Gutzle sind extrem nah beieinander.
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0: Wie geht es denn?
1: Ach, gut gerade nicht, aber besser.
0: Ha, es ist doch gut, wenn's dir besser geht.
1: Ha, besser wär's, wenn's mir gut ging. Du sag einmal, was ist denn der Unterschied?
0: Der Unterschied zwischen was denn?
1: Ha, das will ich ja gerade von dir wissen.
0: Sag mal, rauchst du?
1: Aber nein.
0: Schad.
1: Ja, warum denn schad?
0: Weil es dir gut tun hätte, wenn es aufgeben hättest.
1: Bist du da?
0: Neues Pferdli scheint nicht daheim.
1: Aber ich habe dich doch gerade am Fenster gesehen.
0: Wir schlachen, wie die auch gerade auf der Straße. Ein Saugaudi.
1: Ja, ja.
0: Du, wie war denn dein Urlaub in Venedig?
1: Hat saugiert. Die Venediger, weißt, die singen den ganzen Tag. Obwohl ihre Straßen dauernd überschwemmt waren. Du sag einmal, wie schreibt man Saxophon?
0: Gar nicht, das blast man. Was liest denn da gerade?
1: Ich lese gerade das Kapital von Karl May.
0: Ach, du Hutzimpel, das Kapital ist doch von Karl Marx.
1: Ach drum, ich habe mich schon gewundert, weil gar keine Indianer drin vorkommen.
0: Wo hast denn die Beine her?
1: Aber mir sind ein paar Tomaten an den Kopf geflogen.
0: Von Tomaten kriegst du keine Beile, du Simpel.
1: Aber ich, die waren nur in der Dose. Oh, ich gang ins Bett. Müde bin ich. Känguru.
0: Ach, du Granatenbachel, das heißt doch, müde bin ich. Geh zur Ruhe.
1: Ja, was ist denn noch ein Geh zur Ruhe?
2: Als Kinder haben wir Glieder gespielt.

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1: Herzlichst willkommen zu einer weiteren Sendung von Mundartradio unterwegs. Die heutige Sendung haben wir im Haus am See aufgezeichnet. Die Location am Max-Eitsee ist eine von den Veranstaltungsorten, an denen die Cannstatter Mundarttage stattfindet, die der Kulturverein Dudelsäckle e.V. veranstaltet. Der erste Vorsitzende, der Peter Hinderer, erzählt bei einem kurzen Interview, dass hier vor allem die Pflege der schwäbischen Mundart, des Brauchtums und der Heimatverbundenheit im Mittelpunkt steht. Heute haben sie Gitze and Band mit dem aktuellen Programm Best of Schwaberrock zu Gast. Das Programm ist eine Hommage an den Pionier des Schwaberrock, der Wolle Krivanek. Gitze and Band, das sind der Helmut Notum an der Hammondorgel und am Piano, der Werner Müller am Bass, der Boon Kid Jackson am Schlagzeug, der Kuddel Stahl an der Gitarre und natürlich der Gitze Deile, der singt. Meine erste Frage an die Band war, wie sie zum Schwäbisch-Singen gekommen sind.
2: Wir haben sicher nicht mit Schwäbisch angefangen, gehe ich mal davon aus.
3: Naja, Englisch.
2: Ja. Wie sind wir denn zum Schwäbisch dann gekommen?
3: Dann haben wir Deutschrock-Band betrieben, dann ist uns der Keyboarder abhanden gekommen. Der war Lehrer und hat einen vollen Auftrag gehabt und einfach keine Zeit mehr. Und dann haben wir gesagt, was machen wir jetzt? Zwei, drei Wolle-Songs haben wir eh schon im Programm gehabt und wir haben festgestellt, das spielt keiner und die Affinität ist eh da gewesen. Und dann haben wir gesagt,
4: kann man
3: in der Trio-Besetzung machen und dann haben wir Bock drauf, dann machen wir das.
1: Mhm. Weiter haben sie gefragt, wie die Live-CD entstanden ist. Die klingt, als ob sie viel Spaß miteinander gehabt haben.
3: Richtig, und mit Gästen. Ja. Du forderst Paul Vincent,
2: ja.
3: Ungeprobt.
2: Aber dafür klingt sie aber super gut.
3: Ja, und dann halt noch Thomas Roth, damals noch Geiers, gibt es ja jetzt auch nicht mehr. Und der Sebastian Scheutle, ein befreundeter Komiker, der in München lebt. Ja, und dann haben wir das aufwendige Doppel-CD-Werk-Buch, muss man sagen, wir haben 52 Seiten Booklet gemacht. Und das war schon ein großes Highlight. Ne?
4: So. Absolut. Tolle Erfahrung.
3: Und dann die zweite CD mit Paul, die Studiogeschichte, da auch wieder mit Präsentation und der Paul wieder dabei. Das war natürlich auch wieder eine tolle Sache. Weil das ist halt das, was auch ein bisschen so nicht so bekannt ist, dass der Paul halt für die ganze Kompositionen zuständig war und die Arrangements. Also er hat praktisch mehr als 50% vielleicht sogar Anteil an dem Ganzen. Gell? Weil die Texte werden ja über die Songs transportiert, also über den Groove und über das Arrangement.

0: Ja, klar.
1: Ja, der Paul ist halt auch noch ein richtig guter Kerl.
2: Die Vorbilder sind ja vorhanden. Ich meine, es war ja eine super Band. Ja. Olli Krivanek Band war ja handwerklich schon Champions League, ja, muss man wirklich sagen. Das haben wir natürlich auch gemerkt, als wir uns mit dem Thema dann beschäftigt haben. Und es gibt ja diverse Live-Aufnahmen, wo man dann mal die Qualität hören konnte. Ja. Studio ist ja dann immer was anderes, auf jeden Fall für mich.
1: Ja, klar.
2: Und das war schon auch ein Aha-Erlebnis. Ja, und das so hinzukriegen, ist jetzt nicht unbedingt mal in einer kurzen Jam realisiert. Also das war schon auch harte Arbeit.
1: Das glaube ich, ja. Also gerade wenn der Paul dann mal seine Frieda streichelt, kommt schon was raus. Ja, ist schon klasse. Da bin ich mal gespannt, was da heute Abend kommt. Und vor allem gerade, dass ein Wolle seine Lieder weiterlebt, das ist auch mir wichtig. Weil er einfach dieser Begründer dieses Schwaberock ist. Klar hat es andere gegeben, aber er hat es einfach populär gemacht.
3: Ja, wobei wir wollen in Zukunft natürlich auch so die eigene Sache nach vorne schieben. Eigene Sache insofern, dass es halt schwäbische Texte auf mehr oder weniger bekannte Rock, Blues, Folksongs gibt. In Zukunft ein bisschen mehr. Heute Abend haben wir eigentlich auch vor, dass wir zwei spielen. Mal gucken, wie das Publikum drauf ist. Und ja, einfach... weil das Wolle Grüvenek-Programm halt auch endlich ist.
1: Ja, klar,
3: und,
1: klar.
4: So, und jetzt stimmt Sibylle Wöltjen vom Dudelsäckli aufs Konzert ein. Viel Spaß mit dem Ausschnitt aus dem Abend mit Gitze and Band.
5: So, ich freue mich, dass Sie alle da sind. Mein Schwabeherz, das lacht ganz arg, weil der Saal ist voll toll. Da freuen wir uns alle, sowohl die Musiker als auch ich oder wir vom Dudelsäckli. Und für diejenigen, die mich noch nicht kennen, ich bin die Sibylle Wöltjen und ich freue mich halt ganz arg, dass ich Gitze & Band ansagen darf. Ich kann mich nämlich erinnern, dürfte 13, 14 Jahre her sein, ich weiß es nicht mehr ganz genau, war ich im Februar oder im März in Esslingen und da waren wir in der Dieselstraße zu einem der letzten Konzerte von Wolle Krivanek oder ich glaube im Frühsommer ist er dann gestorben, das haben wir natürlich nicht gewusst. Und der Witz ist, im Herbst war er dann beim Henk Häberle und der ist dann auch kurz drauf verblichen und da habe ich mir schon Gedanken gemacht. Also es ging dann aber nicht so weiter, Gott sei Dank, sondern es war einfach bloß Zufall. Aber das ist schon so viele Jahre her. Wir kennen alle noch die Musik und auch, denke ich, wenn sie es weiterentwickelt hat und wenn die halt noch eigene Stück spielt, ich denke, bei bestimmten Sachen singen wir nachher mit. Und ich freue mich ganz arg jetzt auf Gitze & Band, gebe jetzt auch gleich die Bühne frei und ich darf euch bloß bitte bei den leisen Stücken nicht so arg mit dem Steck zum Kleppern. Also da ein bisschen Zurückhaltung üben und vielleicht auch, wenn nicht gerade Frau Merkel oder der Notarzt mit am Tisch sitzt, macht eure Handys aus. Weil es ist einfach ätzend, wenn du dann ein schönes Lied hörst und du machst dahinter, alles neu macht der Mai oder sonst was. Und man vergisst es einfach oft. Es ist ja keine böse Absicht, aber also wenn du da oben stehst, ist es nicht gerade so erbaulich. So, jetzt wünsche ich uns alle miteinander einen ganz schönen Abend und viel Spaß bei, ich habe gesagt, ist ja so eine Art Wolle Krivanek Revival und mit Gitze und Band viel Spaß uns heute Abend. Tschüssle. Danke.

Wunderschöner guten Abend miteinander hier. Haus am See, wunderbar. Der Sommer steht vor der Tür. Deswegen haben wir die zwei depressivsten Songs gleich am Anfang gespielt, dass man die Depressionen austreibt. Also Depressionen insofern, im ersten Song, ihr habt es mitgekriegt, da wetzt da einer 30 Stockwerk hoch, weil vermeintlich der Aufzug außer Betrieb ist und dann ist er oben, dann ist die Süße gar nicht daheim. Und in dem Moment tut der Aufzug wieder. Und uns beide ging es um die Schwätzer, die uns jeden Tag begegnet. Und ja, so nach dem Motto, wir machen mal was zusammen. Ruf uns nicht an, wir rufen dich an. Die ganze Sprich, ihr kennt das alles wahrscheinlich auch zur Genüge. Und da kommt man sich doch manchmal vor, wie wenn man, man kann machen, was man will, aber letztlich entscheidet ein anderer, ob es klappt oder nicht. Und man denkt, man ist qualifiziert oder gut genug und trotzdem klappt es nicht. Da, es geht eigentlich zu, wie in unserer Kinderzeit, die ja noch gar nicht so lange her ist. Oder auf dem Bolzplatz, gell, wir haben sie immer als Letzte gewählt. Ja, man kommt sich vor, wie wenn man einfach auszählt wird. Wie in der Kinderzeit. 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

Allerdings, wenn die morgens im Radiowecker gescheite Musik spielen täten, dann hätten wir das Aufstehen bestimmt auch leichter fallen. Vielleicht ein schönes Gitarre-Solo von unserem Kurt Kuddel Stahl.

Das Thema Liebe zieht sich ja schon durch den ganzen Vortrag jetzt. Also, ich weiß nicht, ob ihr euch erinnert, vorher, das, wo man so mordsmäßig verliebt war und dann hat sich das zum Drache entwickelt und so weiter. Da hätten wir es am liebsten wieder los. Es gibt aber auch Situationen im Leben, da ist man zusammen und da gibt es Missverständnisse. Also hauptsächlich deswegen, weil die Frauen die Männer nicht verstehen können. Und ja, da ist man dann wieder bemüht, da muss man wieder ein bisschen was machen, dass man wieder zusammenkommt und so weiter. Und was ist das Beste? Wie kann man beeindrucken, wenn es, also vor allem die Männer, wenn sie es verbockt haben oder so, aber bei den Frauen genauso, singen. Na? Singen kann jeder. Das war schon im Mittelalter so, wenn der Bursche unterm Turm kommt ist mit seiner Laute und die Dulcinea hat oben runter guckt und wenn er schön gesungen hat und die Haare lang genug waren, hat er sich dann aufziehen können oder die Feuerwehr ist gerade vorbeikommen mit einer großen Leiter, dass man da Einlass gekriegt hat. Ja, es war schon immer so und vielleicht ist gerade jemand in so einer Situation, Singer beeindruckt auch meistens. Und, oder man kennt jemanden, der in so einer Situation ist, das hilft auch. Und wir haben dazu jetzt auch zu der Jahreszeit entsprechend gibt es auch die Musik dazu, das ist ein Reggae. Und ich war vor 15 Jahren, glaube ich, mal in Jamaika und haben mir das Ganze angeguckt. Weil die Hände das ist vom Schwäbischen übernommen, den Reggae, und die Hände es aber weiterentwickelt. Die Hände es dann weiterentwickelt, die Hände auch ein internationales Reggae-Zeichen, habe ich festgestellt. Das geht so, also praktisch wie Peace oder Victory, aber waagrecht und immer kreisende Bewegungen. Das ist, bedeutet, das ist so der Groove vom Reggae. Ja. Und damit ihr beim Text immer wisst, wann das kommt, ihr dürft auch das ganze Lied durchsingen. Es hat auch schon Konzerte gegeben, die haben die Leute den ganzen Abend bloß noch so gemacht. Auch alles erlaubt, aber auf jeden Fall immer, wenn ihr das so andeutet, kommt, gib deinem Herz einen Stoß. Positive Vibrations. Und wenn ihr das richtig schön laut mitsingen würdet, wäre er mir glücklich. Ja.

0: Ja, jetzt weiß ich nicht, wenn ihr noch Interesse für kleine Geschichte aus Höpfigheim zu hören. Von meiner entbehrungsreichen Kindheit. Ja. Ich sage ja immer, dem sind Höpfigheim gefällt, dem gefällt es überall auf der Welt. Und ja, also ich komme aus einer Generation, da war mit Luxus nicht viel. Wer war das? Das hat man so. Ja, Höpfigheim, Kindheit, Luxus. Also Luxus gab es nicht. Wenn man was Welle hat, hat man was dafür da müssen. Speziell, wenn es in Richtung Körperpflege ging. Also nicht so wie heute, da marschierst du ins Badezimmer rein, gehst an der Wasserhahn rein, ans Waschbecken. Dann gibt es zwei Hähne praktisch, oder Hähne, egal, politisch korrekt. Drehst du blaue auf, was kommt raus? Kalt Wasser. Drehst du rote auf? Warm, ja. Letztens hat jemand gesagt, Weißwein, der hat ja auch dann drüber. Ja, also kommt Warmwasser sofort und ich kann mich daran erinnern, bei uns war das nicht so und deswegen ist der Schwabe auch immer nachgesagt worden, wir wären nicht so reinlich, weil halt praktisch einmal in der Woche badet worden ist. Das war samstags. Und das verfolgt mich bis zum heutigen Tag noch. Dass immer, wenn wir samstags irgendwo spielen, freue ich mich total, weil ich weiß, ich habe lauter frisch gewaschene Schwaben für mich. Aber heute ist Freitag, gell? Naja, die Zeiten haben sich ja geändert, gell? Also, früher war es einfach so, also ich komme aus einer sechsköpfigen Familie, also Eltern, zwei Stück, und dann habe ich, also Vater und Mutter, und dann habe ich noch, sage und schreibe, noch drei Brüder. Wir sind immer alle zwei Jahre voneinander. Und sechs Leute baden, der Boiler war ungefähr so groß. Es hat praktisch einmal Wasser gegeben und dann ist nach der festen Rangordnung gebadet worden. Zuallererst natürlich der Vater, insofern er schon daheim war vom Bürgerstäble. Dann meine Mutter und dann wir vier Buben, immer im Alter nach in Zweierperle. Und ich bin der drittälteste, also wir sind am Schluss dran gekommen. Da könnt ihr euch vorstellen, wie die Brehe da schon ausgesehen hat. Und mein jüngerer Bruder, der hat es eine Zeit lang auch witzig gefunden, dass man dann das Wasser noch ein bisschen... Also, nein, sag ich. Ja. Das ist zwar kurzfristig warm wurde, aber natürlich, das war natürlich eine riesige Sauerei und dem habe ich natürlich, dem habe ich da dafür, den habe ich dunkt. Bis meine Mutter das irgendwann mal mitgekriegt hat und gesagt hat, Mensch, das darfst du nicht machen, da kann man blind werden davor. Also nicht blöd, sondern blind. Ja. Aber ich war so blöd und habe das geglaubt und habe es dann bleiben lassen. Und wenn wir dann fertig waren, ist der Hund noch nein. Und zu guter Letzt hat meine Mutter mit dem Wassernotsteigen unterputzt. Das Lied ist von 1967.
1: Der Badwanner Blues.

Jetzt haben wir schon ganz schön viel miteinander erlebt heute Abend. Wir haben zusammen batscht, wir haben zusammen gesungen, wir haben Zeichen gemacht. Und jetzt kommt quasi die Krönung. Jetzt schunkeln wir. Weil jetzt kommt der PS-Walzer. Ich fahr Daimler.

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Ja, verehrtes Publikum, wieder geht ein denkwürdiger Abend zu Ende. Und was bleibt uns noch? Dankeschön sagen. Und da bedanken wir uns recht herzlich bei Ihnen alle für die Nasehändler, für das bumprafunde Herzler, für die leuchtende Eigler, ja kurz für alles das, was ihr uns heute Abend gegeben habt, wo wir gar nicht brauchen können. So, jetzt ist noch aber wirklich rum. Bloß einen Witz erzähle ich noch schnell. Kommt noch einer in den Baumarkt rein und sagt, ich hätte gerne einen 5er und einen 3er Bohrer. Da sagt der Verkäufer, Schorsche, du bist ein schöner Säckel, was willst du denn machen, du hast doch zwei linke Hände. Oh, ich möchte ein 8er Loch bohren. Ha! Schorsche, du bist ja noch blöder, wie ich denkt, kauf doch zwei 4er, dann brauchst du nicht umspannen.

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Ja, das Lied, das ist für euch. Weil ich meine, ihr müsst es wissen. Und Liebe können wir kämpfen.

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Auf jeden Fall, was jetzt kommt, wie sie gesagt, von dem 1000 Sasa, das ist so ein richtiges Käpsele. Und das ist da. Jawohl!

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Herzlich willkommen zu einer neuen Sendung von Mundartradio. Heute möchte ich mal eine ganz besondere Sendung machen. Am 21. Oktober war die SWR Hitparade. Was mich ein bisschen dran geärgert hat, wie jedes Jahr, ist, dass so wenig schwäbische Lieder da drin vorkommen. Insgesamt habe ich bloß 14 Stück gezählt. Aber trotzdem hat mir das bewogen, mal aus dieser SWR-Hitparade die 14 Lieder, die drin vorkommen sind, hier zu einer kleinen eigenen Hitparade zusammenzuführen. Und ich möchte da nicht lang schwätzen, ich möchte gleich die erste Titel spielen. Platz 14 in der SWR-Hitparade, Platz 763, war Schweißfuß mit Nacht ohne Frage.

0: Auf Platz 13 ist der Wolle Kowanek, der Vater vom schwäbischen Rock, das muss man ganz klar so sagen, mit Stuttgart kommt. In der SWR-Hitparade war das der Platz 642. Auf Platz 12 auch Pionier vom Schwagerrock, Gach Musikow mit dem Dreiklacher Blues. In der SWR-Hitparade war die auf Platz 573.
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0: Auf Platz 11 auch eine Gruppe, die es leider schon lange nicht mehr gibt, Schweißfuß. Gar Musikhof ist ja draus entstanden, also gibt es doch noch ein bisschen. In der SWR-Hitparade auf Platz 403 mit dem Titel Bin ich selber Rastaman?
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0: So, und jetzt kommen wir schon in die Top 10. Auf Platz 10, der Wolle Grifanek mit UFO. In der SWR-Hitparade war es Platz 393. Hier haben wir Version ausgewählt, die nicht von ihm selber gesungen wurde, sondern bei seinem Memorial-Konzert zum 10. Todestag von den 5.
1: Ihr wisst ja, Wolle hat jede Menge Blues geliebt für den Blues, da hat er ja alles Hit anstehen lassen. Aber wir haben auch jede Menge Schmarrn gemacht. Und der erfolgreichste Schmarrn, den wir jemals gemacht haben, das war das Lied vom UFO. Wir haben im Studio aufgenommen, ich glaube 1979. Und dann haben wir gesagt, Mensch, das müsste so klingen wie so ein Barbershop-Quartett aus den 40er Jahren, als die in den USA so diese dufte vokale Musik gemacht haben, so wie Golden Gate Quartett oder sowas. Und wir haben es gemacht, haben es aufgenommen und tatsächlich, oh Wunder, der SWR hat es auch gespielt. Was ja nicht so häufig war mit unseren Liedern. Und naja, im Ländle hat man schon schwer, wenn man von hier kommt, wird man kaum beachtet. Es gab eine Zeit, da hatten wir mehr Airplay im Bayerischen Rundfunk als hier, aber das ist egal. Und dieses Lied war sehr erfolgreich, sehr, sehr erfolgreich. Die Leute haben das so gerne gemacht, dass es später sogar in den Schulbüchern aufgetaucht ist. Gibt es dann so mit so einfachen Akkorden und dem Text darunter und so, wie man das da so kennt. Da haben die Schulkinder das also lernen können. Und jetzt haben wir das wieder zurückgeführt aufs Original, nämlich auf das Original Barbershop Quartett. Und Ladies and Gentlemen, in Stuttgart gibt es ein ganz hervorragendes Vokalensemble. Das nennt sich die 5 und die präsentieren unser UFO so, wie es ursprünglich mal gedacht war.

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Platz Nummer 9. Nochmal der Wolle Krivanek, diesmal mit Ifar Daimler. Auf der SWR-Hitparade auf dem Platz 383.

Dennis Mayo Games.

0: Auf dem Platz 8 kommt ein Interpret, den man nicht so kennt. Er nennt sich Friedi, aber das Lied kennt man natürlich auf alle Fälle. Der Schwaber Rap bei der SWR-Hitparade auf dem Platz 307.
1: Jetzt erzähle ich euch, was wir heute treiben haben. Wir waren auf der Schwäbischen Alb droben und haben ein Wiesli gemäht und dabei 3 Kästchen Bier reingezogen. Es ist schon ganz schön anstrengend, die Mäherei, wenn man das so sieht. Aber wenn man das richtig macht und die Sens immer gut durchzieht, von rechts nach links nieder, dann kommt man richtig an den Rhythmus rein. Am Schluss kann man gar nicht mehr aufhören.

An der SWR-Hitparade sieht man, dass viele Leute doch der Wolle heute auch noch fehlt. Auch auf Platz 7 ist der Wolle Krivanek, das mal mit Regi die Uff. In der SWR-1-Hitparade auf dem Platz 275.

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1: Auf Platz 6 finden wir Handstumpfes Zieh- und Zupfkapelle mit Bämberle. Der Titel ist auf Nummer 217 in der SBR1 Hitparade.

Platz Nummer 5 in unserer Hitparade hier, auch wieder der Wolle Kowalnek, diesmal mit Straße bei Platz Nummer 166 in der SWR-Hitparade.

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1: So haben wir es vorgestellt.
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Platz Nummer 4, Herrn Stumpfes Ziel- und Zupfkapelle mit dem Lasergericht. Platz 95 in der SWR 1 Hitparade.

0: Auf dem Platz Nummer 3 ist eine Gruppe, das freut mich ganz besonders, weil die noch nicht so lange auf dem schwäbischen Markt sind, aber wahrscheinlich die erfolgreichste Newcomer-Band sozusagen im schwäbischen Bereich sind. Das ist Wenderson mit Da bin ich daheim. Immerhin Platz 42 in der SWR1-Hitparade.
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1: Ich lese jetzt eine Geschichtle aus meinem neuen Büchle Heumet aber rau, meint der Wunderfitz. Verliebt, verlobt, verheiratet. Heumet aber rau, immer wieder kommt mir das nette Kinderversle in den Sinn. Verliebt, verlobt, verheiratet. Ein 3 Jahre älteres Nachbarsmädle, in das der Wunderfitz unsterblich verliebt gewesen ist, hat den 11-Jährigen mit ihrem neckischen Zopfle von den Margeriteblüten schier gar um den Verstand gebracht. Und schon früh hat der Bub gemerkt, das mit dem Verlieben und allem drumherum ist kein einfaches Geschäft. Bei seinem Großvater war das noch ganz einfach. Da hat der Uropa die Braut selber rausgesucht, ganz nach der uralten Bauernregel, nicht Leid heiratet, aber die Äcker. Und der Junge hat ohne Widerrede folgen müssen. Beim Wunderfitz, seinem Vater, hat's bloß nur geheißen, wenn's Gesangbuch stimmt und sie nicht aus dem verratzten Nachbarsflecken kommt, kann springen, will ich die Witt. Der Wunderfitz hat schon gar nicht mehr gefragt und sein Evangelis an Menage-Schlupferle am Papa einfach als sein Verlobter vorgestellt, wo jetzt bei ihm in Studentenbude einziehen geht. Reaktion: Ich will sie nicht. Es gibt doch auch schöne, gescheite und reiche katholische Mädchen. Das hat mich dann aber schon mächtig gewurmt und ich habe mir geschworen, wenn meine Junge mal ihre Lafferinnen mitbringt, halte ich mein Gosch und denk mir höchstens meine Sache. Und das hat Gott sei Dank geklappt. Aber besonders auch darum, weil die heutige Generation im heiratsfähigen Alter in unserer unglaublich offenen Gesellschaft fast immer nach dem eigenen Willen entscheidet, ohne dass sie irgendeiner mehr schräg anschwätzen darf. Ist der Entschluss gefasst, oft nach langer Probeehe und dem dritten Kind, was freilich bei uns Schwaben wegen günstiger Ehegattensplitting eher seltener der Fall sein darf, wird Organisation von dem Event zum reinsten Stress. Oft auch zur Nagelprobe, ob die Ehe tatsächlich hebt. Pfarrkirch und der Saal über der Dorfkneipe mit einer Hochzeit zu gemischten Braten, Spätzle, Kartoffelsalat und Vanilleeis mit heißen Himbeeren zum Nachtisch. Danach noch Tanz mit einem Aloe-Unterhalter. Räuchert seit gefühlte 100 Jahren schon nicht mehr. Für die Betuchtere geht nichts mehr unter einem Wasserschloss mit eigenem Kirchle, Feinschmeckermenü vom Sternekoch, dazu professionelle Kinderanimateur und Shuttle-Service für die Gäste. Für den schmäleren Geldbeutel braucht es mindestens eine Freilichttrauung am Gipfelkreuz mit deftigem Almvesper und Masseübernachtung im Heischober von der Sennhütte. Noch komplizierter wird's freilich im Global Village, wenn die Liebe alle Grenzen und Länder und Kulturen überwindet. Da kann es sogar am Wunderfitz passieren, dass er sich mitten in Afrika in der Stammestracht vom Ibo-Häuptling bei ihrer traditionellen Hochzeitsfeier einfindet, von den Gegenschwieger mit aller Hochachtung empfangen und überwältigt ist von den Leuten, von ihrer Herzlichkeit und Lebensfreude, wo ihr Mutterspruch Ibo noch viel mehr hochhaltet, wie der Wunderfitz sei Schwäbisch. Überwältigt aber auch von 36 Grad Hitz, wo man in dem warmen Häuptlingsgewand schon ein wenig neidisch auf seine Brautmutter aus dem Nachbarstädtle hätte werden können, wo auf der Osterinsel im Pazifik die Trauung von ihrem Töchterle nach der dortigen Mode oberum nackt und kunstvoll angemalt hat feiern dürfen, meint der Wunderfitz.

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1: Als der Gitze mal wieder bei mir daheim in Steine am Dreser geguckt ist, das tut er öfter in letzter Zeit. Ja, früher hätte ich den gar nicht so richtig leiden können, aber da habe ich ihn näher kennengelernt und jetzt morgen. Oft ist umgekehrt, gell? Ja. Und da hat er mich gefragt, du, wir spielen, also hat er erzählt, wir spielen da in Weissach und Wolle, große Sache, magst du nicht mitmachen? Und da habe ich gesagt, ich. Dann hat er gesagt, ja, du. Dann habe ich gesagt, nein. Und dann hat er gesagt, ja, doch. Und dann habe ich gesagt, nein. Und dann hat er gesagt, ja, komm. Und deswegen bin ich heute da. Weil, so manchmal zumindest, bin ich nämlich faul wie Sau.

Thomas Gold. 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

jetzt nicht mehr. Wo läuft's noch? Schöner Gesang lauft bei mir ungeschmiert meistens.

0: mit 5.
1: Dankeschön!
2: Danke!
0: Am Stammtisch, Sonntagmorgen sind wir, Karte gespielt und so weiter und so fort, gelacht wie die Sau. Und plötzlich ist der Platz neben einem leer. Einer ist von uns gegangen. Einer, das so überraschend gekommen ist, wo wir alle schockiert waren. Dann fällt einem ein, wie er war, seine Art, seine Lustigkeit. Und mir ist eingefallen, dass dieser Mensch ein Lieblingsliedkit hat. Und das habe ich ihm gewidmet. Und jetzt hört sich an, das ist natürlich etwas, wo ein bisschen reingeht. Und das darf es aber auch.

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0: Vielen Dank. Am Akkordeon Janis Philipp Ullmann.
1: Am Gesang Christoph Pölgen.
0: Gesang und Geige Gudrun Walter.

0: mir, dass ich bald raus muss. Die hat so schöne Haare und eine Figur, das ist fast nicht wahr. 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
1: Prima.
0: Zu der schönsten Frau im Bus. Ich steig in den Bus ein, guck nach links, guck nach rechts. Ja, da hinten sitzt sie, da gang ich jetzt gleich mal nach.
1: Gute Wahl.
0: Ich schnauf durch und sag Hallo zu ihr. Und sie sagt zu mir in Badisch, dass sie sich sehr freut. Und ich hör's und weiß genau. Ich muss jetzt gleich hier raus.

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Drum, Uli, hau einfach in die Tasten ein. Du weißt ja genau, wie das tut. Piano forte, fortissimo. Mit Gefühl, aber auch mal mit Wut.

0: Dankeschön!
1: Ja, das nächste Lied ist eigentlich gar nicht so lustig, aber trotzdem Realität. Es handelt nämlich vom Musterländle, wo wir ja sind. Fangen wir an, das Lied über den Radikalerlass aus dem Musterländle. 3, 4...

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3: Das hat nicht halt.
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2: Was? 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
0: Da steht die Taube.

Hängerle, mein Zuckergäschle, mein Hutznahhängerle, gell? Weißt du was? Jetzt kannst du ein bisschen an mich nachschnäckeln. Dann hätte ich ein bisschen an dich.

0: Leader Deagle.
1: Little noise. Okay.
2: Ja, du, wenn wir den Sternenhimmel, hast du glaubt, machen wir nicht. Aber wie wär's denn mit der Rosemarie dann?
3: Oh, shit.
2: Ha? Ja, haben wir doch zumindest
3: ja, gut,
2: ein bisschen.
3: K.
2: Dann haben wir doch zumindest ein bisschen Hubert
3: Betzinger K. Betzinger muss schon sein. Warte mal,
2: bisschen gucken, Betzinger, ja.
3: Das ist leider nicht in Zählung.
2: Auch nicht.
3: Wir hatten auf einem anderen Konzert mal ein Running Gap. Da war tatsächlich eine Taste an dem Klavier verstimmt. Und ich habe dann panisch versucht, diese Tonart zu vermeiden. Das ist leider nicht immer geglückt. Böse Zunge behauptet, man hätte keinen Unterschied gehört.
2: Das war ich nicht.

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Jetzt ist vorbei. Wir haben nichts mehr. Sie ist alles gesungen und fast alles gesagt. Und wir hoffen, es hat euch auch ein bisschen gefreut.

0: Mika Spieleck an der Gitarre.
1: Danke. Muss mal zack sein.
2: Das nächste Lied ist was ganz Ernstes. Das nächste Lied ist ein Lied für gute Freunde. Und ich finde, Freundschaft ist was ganz Wichtiges. Andi, wenn du mir mal bitte ein Klavier aufs Ohr geben könntest.
3: Ein Klavier.
4: Oh.

0: Mit euch war's auch schön. Dankeschön. Kommt gut heim. Vielen Dank. Dieter Hildenbrand am Bass.
1: Günter Wölfle, Gitarre und Gesang.

0: Danke.
1: Ein Lied nun. Ist ein richtiges Knastlied, sogenanntes, was heißt sogenanntes, ist ein Knastlied. Erinnert an diese Knastfilme, ja, da geht es auch drum, um eine Sauerei. Mein Vater ist wieder im Mittelpunkt der Hanna, der war ein Jahr vor unserer Geburt in Biberach, also wir sind in Schüssel, Biberach, Kreisstadt, war er wohl ein Jahr im Knast oder ein halbes. Auf jeden Fall hat er sich hinterher mit meiner Mutter war auf dem Rathaus, da hätte man Trinte ausrechnen müssen, hat er sich geweigert, über das halbe Jahr Auskunft zu geben. Da hat er wahrscheinlich Kohle geklaut oder Kartoffeln, damals nach dem Krieg. Ja, und dann hat er gesagt, ja, es sei schon so, wie man sich das vorstellt, weil es sei schon, in Russland war er ja der Deutsche, also in Russland, wolgadeutsche Flüchtlinge, und da hat er noch so einen Akzent gehabt, und haben sie ihn als Russ bezeichnet. Hat entsprechend schlecht abgeschnitten dort oder entsprechend behandelt worden. Er hat gesagt, es sei nicht so schlimm gewesen, als ob er mal einen Kusch vollkriegt hat. Viel schlimmer sei das Gejohle, dieses spöttische Gejohle, Gejammer, Geschrei, das Getanze, wie so Kinder, die Indianer spielen. So hätte sie ihn verspottet mit mir. Dann diese blöde Melodie, die sie gesungen, die sei ihm jahrelang in die Träume erschienen. In Albträume, das hat ihn verfolgt. Die beschissene Melodie. La.

0: falsch, Alice. Ist eine Zeitlangeweile schön. Aber irgendwann war mir das blöd, da bin ich zu Renard. Setz euch jetzt, wenn der so weitergeht, sind sie morgen frieren und da. Wollt einmal, gell, das ist die Sache, von der Frau halt nichts verstaut. Jetzt passelt sie mal recht gut auf, ich zeig ihnen, wie das geht. Wenn ich dies aus ihrem Fahrzeug rauskomplimentiert, dann mein schönes Zwetschgefiedel auf den noblen Sitz nachlassen. Sofort natürlich, Kupplung gehabt, Rückwärtsgang nein und die Kupplung. Ganz langsam kommen lassen, mit viel Gefühl. Mit Frau behauptet ihr ständig, mir Männer haben kein Gefühl. Ist gar nicht wahr. Da klatscht du mal auf unseren Kupplungsfuß nach. Da hockt's drin. Wir drehen wir um und parkt das Auto vollkommen entspannt und locker rückwärts nein. Ich sollte noch mal geschwind Muckersäckele vorne ausfahren. Ja, ich komme jetzt, also einmal, ich einmal, pass auf, ich tapp die Kupplung, Rückwärtsgang, neue Kupplung, ganz langsam kommen lassen, mit nur mit viel. Aber jetzt, rumdreht und elegant, rückwärts, neue. Und wieder, gleich ein bisschen vorne raus. Jetzt kommt, also, ich weiß auch nicht, was halt los ist, aber jetzt, das dritte Mal, jetzt pack es, und jetzt fahr ich. Rückwärts, nein.
1: Und wieder vorwärts, nach Hause. Das gibt's doch nicht.

was laut. Der Chef verrückt, das halte echt nicht aus. Aber wisst ihr, das hätte ich Ihnen ja sofort sagen können, dass Sie mit so einem großen Auto in so ein kleines Parklick überhaupt nicht reinpassen. Aber auf mich hört ihr heute wieder mal keine Sau.

And now, ladies and gentlemen, are you ready for my blues? Unser Jackle ist unser altgedienter Blueser. Er spielt jetzt ein Stück von Peter Green. Das heißt Greenie. Und spielt geil und powerful.

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1: Ein bisschen lauter bitte. Ja, genau so.